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3: 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Es ist 3 Uhr.
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0: 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Es ist 4 Uhr.
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1: Florentina und Forti mit Como Te Amas. Neu.
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1: Es ist 5 Uhr.
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6: Es ist 6 Uhr.
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2: Ailey mit Balkan Boys. 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
1: Es ist 7 Uhr.
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2: Bayern und Dalton mit Power.

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12: Germany. 8 Uhr, hi, einen schönen guten Morgen mit mir. Ich bin Easy an diesem Mittwoch. Freunde, um kurz vor 9:30 habe ich für euch Paschane mit dabei, und zwar Miss Jackson. Um 9:15 bekommt die Udo Lindenberg und Apache 207 mit Komet und gleich schon die wunderbare Bad Moms J mit Tu nicht so. Hier den Anfang machen jetzt Rin und Schmidt mit Odyssee auf Absolut Germany. Hey.

Kippen, große Träume und ein bisschen zu viel Energie. Daran erinnert sich Chapo 102 in seinem neuen Song Spinner. Den habe ich jetzt für euch. Und da geht es auch ein bisschen um die Anfänge mit den 102 Boys. Tja, um 7:10 klingt das so hier an eurem Mittwochmorgen auf Absolut Germany.

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20 nach 8 an diesem Mittwoch. Hi, einen schönen guten Morgen. Gerade im Badezimmer noch schnell einmal in den Spiegel schauen und die letzten Handgriffe, dass die Frise für heute den Tag auch übersitzt. Mit Absolut Germany und jetzt Mel Beats, Kool Savas und Sammy Deluxe. Das ist okay.

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Guten Morgen, hier um 20 vor 9 auf Absolut Germany, Deutschlands Mainstage. Jetzt am Start habe ich für euch Afrop und Ferris MC. Und die haben in diesem Jahr ihr allererstes gemeinsames Album rausgebracht, obwohl sie schon über 25 Jahre lang zusammen Musik machen. Jetzt das Album. Ein Fall für zwei und so heißt auch der Song. Jetzt auf Absolut Germany für euch.

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1: Guten Morgen, rein geht's hier mit Absolut Germany, Deutschlands Mainstage und mit eurer ersten Tasse Kaffee. Und wenn ich dich hier so vor mir habe, dann denke ich mir, mehr, gib mir mehr davon. Und das denken sich auch Berkan und Lugatti auf ihrem Song, der genauso heißt. Der ist neu bei uns auf Absolut Germany und den bekommt ihr jetzt um 10 vor 9 an diesem Morgen.

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13: Schnell noch die letzten To-Dos in die Handy-Notiz-App, oder? Also so geht mir das immer. Wenn ich irgendwie morgens noch meine Gedanken loswerden muss, mache ich die Notiz-App auf, schreibe da alles rein und dann ist der Tag um 9 Uhr auch ready zum Starten. Jetzt am Start hier auf Absolut Germany ist Johnny Mahoro mit Manchmal. Ich bin Easy, hi.

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0: Wo in Deutschland läuft Absolut Germany? Hi, einen schönen guten Morgen. Wir haben es 10 nach 9 an diesem Mittwoch. Ich bin Easy und wir wollen uns alle besser kennenlernen. Ihr erfahrt schon relativ viel immer über uns, aber wir möchten auch wissen, wer seid ihr denn? Woher kommt ihr und wo hört ihr uns? Diana aus Eichstätt hat sich reingemeldet per WhatsApp an unsere Absolut Germany Line.
1: Ich höre das tatsächlich ganz viel, wenn ich in der Arbeit unterwegs bin. Ich arbeite in einer Jugendhilfeeinrichtung. Der Radiosender ist der, die beste Musik dann spielt und dann höre ich mir das immer gerne an.
0: Sehr gut. Also das ist doch die beste Prävention, wenn man ein bisschen Deutschrap ballert und schon mal irgendwie zusammen eine Musikrichtung gefunden hat. Freunde, meldet euch auch rein an unsere WhatsApp-Nummer. Das ist die 01604800706. Und in der Zwischenzeit spiele ich euch Florentina und Forgy mit Como Te Llamas hier auf Absolut Germany.

0: 9.20 Uhr. Hi, einen schönen guten Morgen. Jetzt habe ich für euch hier eine Newcomerin am Start.
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0: Immer montags um 20 Uhr machen wir hier auf Absolut Germany Platz. Schieben alle anderen Künstler mal ein bisschen zur Seite und dann holen wir die besten Newcomer aus ganz Deutschland hier zu uns ins Radio und die kriegen eine Bühne. Und in dieser Woche war bei uns zu Gast Miss Banpan. Und sie ist so flexibel, sie produziert ihre Songs selber. Sie macht sowohl englische als auch deutsche Musik. Und ich habe das Gefühl, sie ist so ein riesiges Multitalent. Und sie hat uns auch verraten, was war denn deine letzte Sidequest, die du gemacht hast?
3: Die Deko machen bei einem Geburtstags- und Liebesfest einer sehr, sehr guten Freundin von mir und auch Rap-Kollegin und Bühnenkollegin.
0: Liebesfest, das finde ich einen geilen Ausdruck. Das ganze Interview mit Miss Banpan könnt ihr nachhören auf absolutradio.de und hier hören wir jetzt rein in einen Song von ihr. Der heißt Zuckerschock auf Absolut Germany.

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bevor der nächste Song bei uns hier auf Absolut Germany überhaupt draußen war, wurde er schon in einem Stream geleakt. Aber nicht ungewollt, sondern extra. Denn Bad Moms J, die war zu Gast bei einem Streamer, und zwar bei Daniel Slump. Und da hat sie gedacht, ey, ich zeige einfach schon mal ein bisschen meinen Fans vorab, alle, die jetzt hier zuschauen, diesen Song, und hat das angekündigt. Die beiden haben den gefeiert und man sieht Daniel Slump tatsächlich immer öfter mit Künstlern zusammen, auch mit Kapi, Samra und Co. Also der weiß auf jeden Fall, wo er neue Musik kriegt. Und jetzt ist der Song draußen, der heißt OMG, und den hören wir jetzt auf Absolut Germany.

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dieser Moment, wenn du eine App öffnest auf deinem Handy oder deinem Laptop und dir so denkst, nein, was ist das denn jetzt? Wieso hat die ein Update gemacht und oh nein, jetzt ist das nicht mehr da, wo es sonst war und alles ist durcheinander. Diesen Moment hatte ich heute Morgen mit einer App auf meinem Laptop und jetzt finde ich alle meine Sachen, die ich gestern aufgeschrieben habe, finde ich einfach nicht mehr wieder und ich weiß nicht, wo diese neue Anwendung steckt und vielleicht kennt ihr das auch. Hier auf Absolut Germany regen wir uns ein bisschen ab und am besten kann man irgendwie so ein bisschen angestaute Wut mit Deutschrap rauslassen. Habe ich die perfekte Nummer. AK außer Kontrolle und Nisi 19 mit Sixpack.

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18: Für alle, die an diesem Mittwochmorgen das Gefühl haben, irgendetwas geschafft zu haben, hinter sich gelassen zu haben und so ein gutes Gefühl zu haben, habe ich gleich den perfekten Song hier bei uns auf Absolut Germany. Und zwar Zartmann mit Wir haben's überlebt. Bekommt ihr so um 21:45. Wir starten rein mit voller Power und Finch. Danke ist das. Ich bin Easy. Hi, wir haben's kurz nach 10.

Guten Morgen, das ist euer Zeichen, mal wieder zur Maniküre zu gehen. Absolut Germany läuft bei euch und jetzt in der Playlist habe ich Benno. Er hat ein Foto geteilt, wie er einfach sich die Nägel machen lässt. Nicht mit Nagellack, sondern einfach nur schön irgendwie die Nagelhaut und gepflegte Hände. Und das ist euer Reminder, auch an die Boys mal zur Maniküre zu gehen. Denn darauf stehen auf jeden Fall alle Menschen. Auf schöne Hände. Hier ist er auf Absolut Germany mit Crush der Stadt. Benno.

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Und hier geht's natürlich weiter mit der besten Musik, die es in Deutschland gibt. Deutschrap auf Absolut Germany, jetzt für euch.

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1: 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Ich freue mich sehr.
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Ja, der nächste Künstler hier auf Absolut Germany bei uns, der geht auch tanzen. Denn er ist an der Spitze der Charts und das muss man feiern, das kann er feiern. Und er beweist damit, dass er einfach so ein krasser Rapper ist und einfach zu Deutschrap dazugehört. Pasha Nim, jetzt mit seiner neuen Nummer Augenblick hier auf Absolut Germany.

7 Jahre nach ihrem Debütalbum hat Juju jetzt endlich ihr zweites Album veröffentlicht, 44 Me. Hi, hier ist Absolut Germany, wir haben es 10 vor 11 und Freunde, ich kann euch empfehlen, dieses Album wirklich mal durchzuhören. Nehmt euch mal ein bisschen Zeit, weil da sind so tolle Songs drauf, wie zum Beispiel dieser hier, Juju jetzt mit Allein auf Absolut Germany. Komm,

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3: 11 Uhr und ich glaube, manche Künstler haben es einfach in ihrer DNA, dass sie Ohrwürmer schreiben können, bis es kracht. Ich weiß nicht, was bei Jan Delay los ist. Ich weiß auch nicht, ob es die Mischung aus Stimme, Song und Ohrwurm ist mit dem Text. Ich weiß nicht, was er macht. Auf jeden Fall versetzt er Ohrwürmer, bis es kracht. Gleich zusammen mit Summer Jam hier am Start und King in mein Ding. Und dieser Song, ich sag's euch, der holt mich immer wieder. Ah, toll. Hier jetzt rein geht's mit Rin und Schmidt. Das ist Odyssee auf Absolut Germany. Hey.

10:50 hier auf Absolut Germany und der nächste Song bei uns hier am Start, der klingt nach Sommerurlaub mit 14 Leuten, obwohl eigentlich nur 5 ins Auto passen. Und vielleicht habt ihr auch noch so einen kleinen Septemberurlaub vor mit euren Jungs, mit euren Mädels. Dann ist Balkan Boys für euch. Das ist AV auf Absolut Germany.

0: 20 nach 11 an diesem Mittwoch. Hi, ich bin Easy und Freunde, 20 nach 11 ist so eine Uhrzeit, da ist das Frühstück jetzt hier auf Absolut Germany auch schon echt ein bisschen her. Und das Mittagessen steht zwar vor der Tür, aber hat auch noch sehr viel Abstand. Das ist irgendwie so eine gefährliche Uhrzeit, in der man wirklich auch ab und zu mal snackt und guckt, was man so nebenbei so findet. Und ich würde sagen, wir lenken uns bis zum Mittagessen noch ein bisschen ab. Jetzt mit Flair und NDW 2005 auf Absolut Germany.
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0: So langsam aber sicher ist der Festival-Sommer jetzt vorbei, Freunde, und wir gehen Richtung Herbst und einkuscheln hier auf Absolut Germany. Und wenn ich ganz ehrlich bin, dann bin ich auch ready und dann ist es für mich auch fein. Weil das, was bleibt, sind ja die Erinnerungen. Und unsere Gewinnerin Vanessa vom Glücksgefühle-Festival, sie kommt aus Hamm und sie hat uns per WhatsApp eine Nachricht geschickt.
1: Ich höre Absolut Germany auf jeden Fall jeden Morgen auf dem Weg zur Arbeit. Da kriege ich schon immer gute Laune, weil da jeden Morgen mich die tolle Musik abholt. Und auf jeden Fall habe ich mich auch selber die Festival-Tickets gefreut. Das war ein ganz fantastisches Wochenende. Das werde ich noch lange in Erinnerung behalten.
0: Ja, und so ist es doch. Denken wir uns einfach auf die geilen Festivals, die waren, und an die Erinnerungen und freuen uns auf nächstes Jahr, oder? Leute, meldet euch auch jederzeit gerne an unsere WhatsApp-Nummer rein. Das ist die 0160 4800706. Und das hier sind Finch und Bowser mit einem Auge zu auf Absolut.

Denn im Daimler stehe ich abends vor der Tür. So beginnt der nächste Song hier von Rin auf Absolut Germany. Blackberry, den habe ich jetzt bei uns. Und Freunde, falls ihr mal sehen wollt, wie das aussieht, wie sieht der Rin denn abends vor der Tür mit dem Daimler aus, dann schaut euch auf Instagram das Foto an. Da hat das uns gezeigt. Und ich finde, er ist doch einfach sympathisch. Oder hier jetzt für euch am Start auf Absolut Germany. Das ist Rin.

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25: 12 Uhr und jetzt in dieser Mittagspause habe ich nochmal so einen Banger-Song euch hier in unsere Playlist gepackt, der einfach immer geht, der uns so ein bisschen aufweckt, finde ich, und der einfach seit so vielen Jahren im Banger-Song ist. Die Rede ist von Schüsse in die Luft von Kraftklub. Bekommt ihr um 20 nach 12 ungefähr. Und den Anfang machen diese beiden Süßmäuse. Das sind Afrop und Ferris MC mit einem Fall für zwei. Ich bin Easy hier auf Absolut Germany. Hi.

01099. Das sind nicht nur die Jungs aus Dresden, sondern das ist auch eine Postleitzahl aus Dresden. So hat sich die Band mal genannt. Und da waren sie noch local, da waren sie noch klein. Mittlerweile kennt sie jeder in ganz Deutschland und jeder kennt auch die Postleitzahl. Aus Dresden für ganz Deutschland sind hier 01099 mit Peeptoe auf Absolut Germany.

Über 2 Jahre hat Felix Kummer von Kraftklub an dem nächsten Song immer wieder getüftelt und gearbeitet. Hi, wir haben es 11:20 und ich habe jetzt Schüsse in die Luft für euch. Und es hat sich gelohnt, denn der Song, der hat über 100 Millionen Streams und der ist fucking geil und den lieben wir und deswegen hören wir ihn. Kraftklub, Schüsse in die Luft auf Absolut Germany.

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0: Wie habt ihr uns entdeckt und wo hört ihr Absolut Germany? Hi, wir haben es jetzt 20 vor 1 hier an diesem Mittwoch. Ich bin Easy und diese Frage, die stellen wir euch immer wieder. Und da hat sich bei uns die Lisa aus Beinerstadt reingemeldet.
1: Na, ich mag deutsche Lieder einfach sehr gerne. Also ich habe das schon immer gerne gehört früher. Bin da auch gut mit aufgewachsen, mit Rap und allem. Und es ist halt immer wieder schön, mal das zu hören. Und nicht nur, sag ich mal, American Style, sondern eher so das Deutsche.
0: Ja, Lisa, wir haben so geile Künstler hier bei uns im eigenen Land und deswegen müssen wir die mehr hören und deswegen gibt es Absolut Germany. Jetzt mit Summer Jam und Billa Joe, Kilimanjaro.

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Dieser Moment, wenn du auf deinem Laptop oder deinem Handy eine App öffnest und dir denkst, nein, na, bitte, bitte kein Update auf Absolute Germany, geht's genau darum, Freunde, ich bin sauer. Denn heute Morgen, da habe ich eine App geöffnet und dann ist jetzt meine Aufgabe, die ich gestern reingeschrieben habe, nicht mehr da, weil sich dieses Fenster verschoben hat. Und vielleicht kennt ihr das, wenn Apps nach Updates einfach nerven und euch mag keine Updates. Mann, ich denke mir, wer bist du denn? Geh mal weg. Jazik und Luciano haben darüber einen Song gemacht. Also wer bist du denn jetzt auf Absolute Germany?

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16: 13 Uhr an diesem Mittwoch. Hi, mit mir, ich bin Easy. Und Freunde, gleich habe ich einen OG-Classic mit am Start. Mit dem Song, muss ich sagen, habe ich ihn auch, glaube ich, damals entdeckt. Und zwar ist es 40 mit Weißer Rauch. Ey, was für eine Hammernummer, oder? 40 ist auch so eine Legende. Ich würde sagen, wir machen aber den Anfang mit Chivo und Apricot auf Absolut Germany jetzt. 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
0: 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Hier auf Absolut Germany geht's weiter mit Deutschrap.
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1: Hier kommen gerade wieder Flashbacks hoch, wenn ich so ein bisschen über Tankstellen nachdenke. Ich weiß nicht, was ihr mit Tankstellen verbindet. Ich meine, da kann man ja viele Emotionen zu haben. Aber ich muss sagen, früher hatte ich eine Freundin, ungefähr, da war ich vielleicht so 11, 12. Die Eltern von dieser Freundin, die haben alles an der Tankstelle gekauft. Die sind da einkaufen gegangen, an der Tankstelle. Und irgendwann kam ich nach Hause, hab das meinen Eltern erzählt und die waren irgendwie so, was? Ein Red Bull für 5 Euro, geht's noch? So nach dem Motto. Und ich meine, ja, anscheinend hatten die Kohle dick. Ich weiß es nicht, keine Ahnung. Und deswegen muss ich oft daran denken, wie ich da natürlich auch mal mit war und wie das völlig normal war, dass wir an der Tankstelle einkaufen waren. Also, wenn ich darüber nachdenke, unfassbar. Finch hat über die Tanke einen Song gemacht. Und so klingt er hier bei uns auf Absolut Germany. Wir hängen

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0: Was denn?
1: Muss man einen Song machen.
0: Auf den jetzt?
1: Ja, Mann.

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19: 14 Uhr was auf Absolut Germany, Deutschlands Mainstage. Hi, ich bin Flo, schön, dass ihr mit am Start seid und ich habe einen absoluten Banger gleich für euch am Start. Bones MC, Raf Camora, 500 PS mit dabei, Chivo gibt's vorher und reingehen wir mit Pasha Nim, das ist Augenblick.

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Gleich 20 nach 2 haben wir es hier auf Absolute Germany, Deutschlands Mainstage. Freunde, und ich habe nicht einen Stern für euch, nicht zwei, nicht drei, nicht vier, sondern direkt 5 Sterne Deluxe für euch im Start. Das ist Willst du mit mir gehen? Ich bin Flo, peace!

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Für mich als kleine Zocker-Gamer-Maus ist die nächste Nummer hier auf Absolute Germany, Deutschlands Mainstage, absoluter Balsam für die Seele. Weil dieser Beat, der gibt mir so ein bisschen Retro-Gaming-Vibes, aber das in komplett modern. Absolutes Meisterwerk, das Teil. Rin und Schmidt für euch hier am Start auf Absolute Germany, Deutschlands Mainstage mit Odyssey. Hey.

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16: Punkt 15 Uhr was auf Absolut Germany. Freunde, welcome. Das ist Deutschlands Mainstage. Ihr seid mit am Start und ich versorge euch hier mit Deutschrap, Freunde. Alles made in Germany, offensichtlich. Bones MC gleich mit Honda Civic am Start. Produziert von The Crates, absoluter Ohrwurm. Sasa mit dabei. Chapo 102 am Start mit Verliebt, Verlobt. Ich wünsche euch einen wunderschönen Nachmittag. Lasst es euch gut gehen. Yo.

Jetzt für euch auf Absolut Germany, Deutschlands Mainstage. Eine neue Nummer von Juju am Start, von ihrer neuen Platte 40 for Me, von ihrem Comeback-Album, mit dem sie uns nach fast 7 Jahren musikalischer Abstinenz geblastet hat, Freunde. Wir gehen rein. Das ist Juju auf Absolut Germany mit Allein.

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Ai Gude, sagt man in meiner Heimat. Hi, was geht ab? Ihr hört Absolut Germany. Mein Name ist Flo, schön, dass ihr mit dabei seid. Das ist Deutschlands Mainstage. Und ich habe jetzt Johnny Mahore für euch im Start mit einer wunderschönen Nummer. Heißt manchmal. Und er hat komplett recht. Warum denkt man eigentlich mit 18, vielleicht gerade Abitur in der Tasche, gerade so Führerschein beim zweiten Versuch bestanden, warum denkt man dann eigentlich, dass man auf einmal King ist und jetzt richtig was geschafft hat? Ich weiß es auch nicht. War bei mir mit 18 genauso. Mit 28 checkt man, oh ja, ich war, oh, oh, oh, oh, oh, ja, war gar nicht so.

zur 4, sagt der Tacho. Welcome, ihr hört Absolut Germany. Mein Name ist Flo und Freunde, er hat frisch released. Die neue Platte ist draußen. Augen Husky 3 von Oleg Sesh ist da. Und Freunde, diese Nummer ist mit drauf. Die ist so vibey. Oh mein Gott. Real Talk hätte ich fast von Oleg Sesh nicht gedacht, aber das ist so smooth. Das gibt mir auch so ein bisschen magisch Vibes von damals. Oleg Sesh mit Popopo am Start.

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18: Me friendos, welcome hier auf Absolut Germany, Deutschlands Mainstage. Punkt 4 haben wir es überall anders. Auf allen anderen Sendern bekommt ihr gerade schlechte Nachrichten aus der ganzen Welt um die Ohren geklatscht. Hier auf Absolut Germany geht's direkt wieder rein in die Musik, Freunde. Good Vibes only für euch am Start. 01099 mit Frisch dabei. Sahide ist am Stissel. Und das hier ist Reezy mit Comeback. Ich sag doch, Good Vibes only, ey.

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Was geht ab, Freunde? Ihr hört Absolut Germany, Deutschlands Mainstage. Ich bin Flo und holla die Waldfee, was rollt da eigentlich am Freitag auf uns zu? Eine neue Nummer von UFO 361, von Blumengarten und die beiden zusammen mit Soli. Die Kombo ist wild.

Im Rowhead-Stream haben sie so ein bisschen Einblicke in die komplette Produktion gegeben, wie sie so in den Backrooms chillen. Und das war actually ganz schön wholesome. Am Freitag kommt das Teil raus, heißt War nie weg von Blumengarten, UFO 361 und Soli. Check

ich habe manchmal das Gefühl, bin ich da der Einzige, den es so geht? Hi, ihr hört Absolut Germany, mein Name ist Flo und nach den echt heißen Monaten, die wir so hatten, Freunde, ich mit meinem kleinen

bei über 30 Grad bin ich raus. Da kannst du mit mir nichts anfangen. Und auch wenn ich natürlich Sommer geil finde und Sommer mag und so, aber bin ich der Einzige, der es irgendwie nice findet, dass es jetzt mal so langsam so ein bisschen abkühlt und der sich auch wieder so ein bisschen drauf freut, einfach auch mal wieder mit einem Pulli rausgehen zu können und die Stadt eben

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0: Aufbau tut sich gerade einiges. Hi, ihr hört Absolut Germany, mein Name ist Flo und in nicht mal einem Monat geht ihre neue Tour los. Es geht natürlich um Bad Moms J. Am Freitag kommt ihre neue Single raus, zusammen mit Icky Mel. Geile Sau trotzdem. Und ich habe sie auch hier schon am Mittwoch für euch, jetzt schon am Start. Das ist Bad Moms J. Ich bin Flo. Wunderschönen Mittwoch euch.
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0: Was geht ab?
1: Ihr hört Absolut Germany. Ich bin Flo und wir machen jetzt die Bühne frei.
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1: Yes, sir. So schaut's nämlich aus. Jeden Montag ab 20 Uhr laden wir uns ins Absolut Germany Studio, Deutschlands beste Newcomer, ein. Und diese Woche, unsere Newcomerin der Woche, ist die fantastische Miss Banpan aus Wien. Du bist nicht nur Rapperin, du machst auch wahnsinnig viel Zeug so nebenbei. Und damit wir uns ein bisschen kennenlernen, was ist so deine letzte Sidequest gewesen im Leben?
4: Die Deko machen bei einem Geburtstags- und Liebesfest einer sehr, sehr guten Freundin von mir und auch Rap-Kollegin und Bühnenkollegin.
1: Vielleicht gab es da zu viel Torte, weil die Nummer, die du uns mitgebracht hast, die ich den Leuten zeigen will, heißt Zuckerschock. Das ist Miss Banpan, unsere Newcomerin der Woche hier auf Absolut Germany für ganz Deutschland. Ja, mit Zuckerschock.

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11: Mittwochnachmittag, Punkt 17 Uhr haben wir es, Punkt 5 hier auf Absolut Germany, Deutschlands Mainstage. Ich bin Flo, freue mich, dass ihr am Start seid, Leute. Für ganz Deutschland habe ich jetzt hier Stuff aus Deutschland dabei. Alles made in Germany, Deutschraps, Finest, Sammy Deluxe gleich für euch mit dabei. Green dabei und das hier ist BAC mit Stutzflug. Es ist

Jetzt hier auf Absolut Germany, Deutschlands Mainstage, der Spirit-Song für alle da draußen, die heute von irgendeinem random Arsch abgefuckt wurden. Muss ich an der Stelle einfach so sagen. Manchmal passiert es ja, dass man irgendwie auf einen Menschen stößt, in der Stadt, irgendwo, ganz egal, beim Einkaufen, wo man so denkt, so, hä, was willst du von mir?

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0: Freunde, wir kennen sie doch, unsere Deutschrapper. Hi, ich bin Flo, ihr hört Absolut Germany. Und die sind zu einem ganz, ganz großen Teil ganz gut da drin, in ihren Texten, gedeckt von der Kunstfreiheit, aber dann doch, ich sag mal, diverse Substanzen und den Konsum davon zu verherrlichen. Na, das heißt natürlich nicht, dass jeder von denen auch ein Drogenopfer ist, weil man muss ja das lyrische Ich vom Künstler trennen können. Aber, mi friendos, an der Stelle einmal mal gesagt, keine Macht den Drogen. Und falls ihr es vergessen habt, wie scheiße das sein kann, habe ich euch was mitgebracht. Zur Erinnerung von Ferris MC.
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Gleich 20 vor 6 haben wir es hier auf Absolut Germany. Ich bin Flo und egal, ob ihr gerade in der Küche bei euch zu Hause seid, ob ihr im Feierabend seid, im Auto sitzt, noch auf der Arbeit seid, ganz egal, was ihr macht, Freunde, denkt mal vielleicht mal so, einfach mal so ein, zwei Minuten drüber nach. Wie wart ihr so mit 16? Wie war euer Leben so mit 16? Was hattet ihr da für Struggles? Was hattet ihr mit 16 für Probleme? Vielleicht den ersten Liebeskummer oder doch irgendwie, dass die Hausaufgaben morgen früh für Doppelstunde Deutsch passen? Ganz egal. Ich hatte definitiv mit 16, glaube ich, andere Probleme als Sahide. Die Frau ist ja eben gerade mal 16 und hat Millionen von Followern. Und da kann man jetzt drüber lächeln, das kann man doof finden, da kann man sagen, oh, stellt euch alle nicht so an. Wenn Millionen Menschen auf einen drauf gucken, was man den ganzen Tag so macht, was man für Fehltritte sich leistet, oh mein Gott, höchsten Respekt vor ihr. Und deshalb habe ich sie hier auch für euch auf Absolut Germany am Start. Mit gerade mal 16 Jahren. Das ist Sahide. Ich ziehe meinen Hut vor der Frau, vor dem Mädchen, vor dem Girl. Ich weiß gar nicht, ja, sie ist 16, das ist so krass. Sweet 16 auf Absolut Germany für euch am Start.

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gerade beim Sport ist, vielleicht auf dem Weg zum Sport ist oder in den letzten Zügen auf der Arbeit, Freunde, ich habe euch Energy mitgebracht, ich habe euch Kraft mitgebracht, ich habe euch Power mitgebracht, weil die Nummer, die hat so viel Power, da kann man so viel rausziehen. Das sind Fajan und Dalton mit Power auf Absolute Germany.

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18: Es ist Mittwoch, meine Kerle. Punkt 18 Uhr mal auf Absolut Germany, Deutschlands Mainstage. Ich bin Flo und wir cruisen gemeinsam rein in den Abend, in unseren wohlverdienten Feierabend. Montez habe ich gleich für euch am Start. Reezy ist mit dabei und rein geht's mit Finch und Bowser mit einem Auge zu.

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Hi Freunde, was geht? Ihr hört Absolut Germany, wir haben gleich 10 nach 6. Und jemand in der Absolut Germany Redaktion hat eben den Take rausgehauen, dass Chapo 102 und so die Entwicklung, die der durchgemacht hat oder gerade durchmacht, so ein bisschen die deutsche Version von Post Malone ist. Und mir ist es ja wie Schuppen von den Augen gefallen. Actually ist da brutal viel dran, vom atzigen Rapper hin zu, ja, so der deutschen Version von so einem Country-Cowboy. So ein bisschen, ja, Singer-Songwriter, emotional, independent-mäßig. Und es ist irgendwie true und es passt sehr gut, Freunde. Wir gehen rein, Chapo 102, mit Spinner habe ich hier für euch am Start. Deutsche Post Malone quasi.

Gleich, 20 nach 6 haben wir es auf Absolut Germany und ich habe den vielleicht ikonischsten Deutschrapper überhaupt jetzt für euch im Start mit einer der ikonischsten Deutschrap-Singles aller Zeiten. Ich bin Flo, ihr hört Absolut Germany und das ist Sido.

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Gleich 20:07 haben wir es. Ich bin Flo. Wunderschönen Abend wünsche ich euch, Freunde. Und nirgendwo bekommt ihr mehr Deutschrap als hier auf Absolut Germany, Deutschlands Mainstage für 16 Bundesländer. Ich habe in der nächsten halben Stunde für euch am Start mit dabei Chapo 102, Apache 207, Nina Chuba und auch zwei absolute Legenden. Und zwar die beiden hier, Afrop und Ferris MC mit dabei, mit einem Fall für zwei.

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Kurz vor 7 haben wir es. Hier auf Absolut Germany, Deutschlands Mainstage. Schön, dass ihr dabei seid, Freunde. Und ich würde euch hier gerne offen, ganz frech, auf Mittwochabend auf eine kleine Weltreise einladen. Mit mir, mit Absolut Germany und vor allem mit ihm hier, mit Fritz. Der einzig wahre Fritz mit Y, das ist er. 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
18: Mittwochabend haben wir es.

0: Punkt 19 Uhr hier auf Absolut Germany, Deutschlands Mainstage. Ich bin Flo, schön, dass ihr dabei seid. Hab gleich Bowser für euch im Line-Up mit am Start. Sira, Rin und Lucio 101 sind auch mit dabei. Und the one and only Bad Moms J macht den Anfang.
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Actually, es ist irgendwo true, was er sagt, Freunde. Hi, ich bin Flo, ihr hört Absolut Germany. Hab jetzt für euch die neue Nummer Drama endet nie von Fatoni und Lackmann für euch im Start. Und Fatoni geht rein mit, die Welt hat 99 Probleme und jedes davon hat mit einem Mann zu tun. Ja, und es ist true. Rede, mein Löwe, rede.

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Hot Take. Und Freunde, der ist so lauwarm, das glaubt ihr gar nicht. Niemand hat mehr Deutschrap für euch am Start als absolut Germany im deutschen Radio, Freunde. Für 16 Bundesländer, für ganz Deutschland sind wir am Start. Alles made in Germany. Absolute Banger, absolute Classics, absolut neueste Releases. Ich habe hier für euch alles am Start. Ich bin Flo und das ist

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das ist absolut Germany, Deutschlands Mainstage. Was geht ab? Hi, ich bin Flo. Und Freunde, ich würde euch ja gerne jetzt was darüber erzählen, dass ich jetzt von Chivo Apricot für euch am Start habe. Und von wunderschönen Sonnenuntergängen, wenn sich so der Himmel orange färbt. Aber wenn ich hier gerade bei mir aus dem Studiofenster gucke, Dicky, das ist so grau, das ist so am Regen, das ist am Kippen, das ist am Schütten, Freunde. Ich habe schon Aschenbecher gesehen, die waren weniger am Kippen als das Wetter draußen. So, trotzdem, macht euch einen netten Abend, Freunde. Die Nummer ist trotzdem sweet, die geht auch ohne orangenen Sonnenuntergang. Auch mit Regenwetter. Wir gehen rein. Chivo mit Apricot am Start. Wenn bei euch wirklich gerade Sonnenuntergang ist, Alter, genießt's mal richtig doll. Baby,

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Das ist genauso eine Nummer, warum ich mich irgendwann mal krass in Deutschrap verliebt habe, Freunde. Das sind einfach heavy Rhyme-Ketten. Reimketten will ich natürlich sagen. Das sind heavy ass Rhyme. Ich sag's schon wieder, Freunde, wir gehen einfach rein. AK außer Kontrolle mit Nizzy19. Das ist crazy geschrieben. Die Reimketten so sind krass. Das ist stilistisch unfassbar gut. Das ist Sixpack. Ich bin Flo, wünsche euch einen wunderschönen.

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2: 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Es ist 21 Uhr.
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2: Ailey mit Balkan Boys. 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
0: Es ist 22 Uhr.
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2: Bayern und Dortmund mit Power.

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2: Ja, wer bist du denn?
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1: Es ist 23 Uhr.
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2: Fritz mit Einmal um die Welt mit dir.

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3: Es ist 0 Uhr.
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2: 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Alex Sesh mit Mehr von dir.

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2: 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Es ist 1 Uhr.
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1: Florentina und Forti mit Como Te Amas. Neu.
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